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2: Herzlich willkommen zum CA Rock Schweizer Musik. Von Indie, Hip-Hop, Alternative, Pop, Metal bis Punk. Neue Sounds aus der Schweiz. Oldies und Live-Sessions hören auf Kanal K und auf Radio Aurora. Mein Name DJ Leo. 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

heutige CH-Block mit Schweizer Musik, dann fangen wir rein an mit sehr abgefahrenen Sounds, und zwar von Schäumen. Das ist eine Kollaboration von einem Duo. Zwei DIY-Musiker aus Winterthur, die Verbrennung dritten Grades dazugenommen haben. Die kennen wir vom One of a Million Festival. Die hat nämlich Anfang von dem Jahr im Februar 2026 in der Villa Burghalden in Baden gespielt, am Samstagnachmittag am One of a Million Festival. Da hat Verbrennung dritten Grades ihr tolles, ja fast schon ein bisschen postpunkiger und experimentelles Set gespielt. Und Zusammenarbeit zwischen den zwei Winterthurer Musikern von Schäumen und Verbrennung dritten Grades bringt dann so einen experimentellen, fast schon ein bisschen einen Jam-Track. Denn miteinander haben sie einfach drauf losgespielt. Im Übungsraum schreiben sie im Begleitschreiben zu dieser Platte respektive Single. Die Glocke heisst die Single und Schäumen heisst die Band. Und damit ganz herzlich willkommen zu der neuesten Ausgabe von der heutigen CH-Block-Serie. Das ist unser Magazin für neue Sounds aus der Schweiz. Playlists auf Leo Swiss Radio, Instagram und Facebook. Merci allen, die mir Musik geschickt haben für die Sendung. Und ich habe ganz einen Haufen Sounds, die ich versuche heute da auch reinzubringen. Zum Beispiel aus Basel der Emanuel Heitz und seine Band. Und sie besingen den Pac-Man.

Da sind wir jetzt sehr viel poppiger geworden, aber auch ganz toll mit Emanuel Heitz und seiner Band Zauberberg. Tja, und der Emanuel Heitz ist ein Sänger, den man vor allem aus der Opernszene und aus der Klassikszene kennt. Er hat schon grosse Konzerte gespielt im KKL in berühmten Konzerthallen und hat vor einiger Zeit gefunden, er wollte dann auch ein bisschen Popmusik anfangen machen. Und das klingt ihm sehr gut, weil er tolle Songs schreibt. Aufgenommen hat er sie mit dem Philipp Laffer. Ihn kennen wir unter anderem von seiner Arbeit mit dem Crimer und vielen anderen Bands auch, zum Beispiel auch One Sentence Supervisor zusammen. Und sie haben im Studio für Pac-Man den tolle Sound da gemacht. Und jetzt bleiben wir ein bisschen auch bei der Pop- respektive Soul-Musik da im CA-Block.

0: Das ist die Band Lässig und ihr drittes Album ist auf dem Wegenband, wo am 30. Mai in Liestal im Guggenheim so die erste Plattentaufe oder Singletaufe hatte und jetzt so im 1-2-3 Monate Rhythmus Konzert macht. Es ist die Musik von Marco Lässig und seiner Gruppe Singer-Songwriter, wo jetzt ein neues Album also auf dem Weg hat. Some Embrace My Soul passt natürlich so langsam aber sicher zu dem nahenden Sommer, der zwischendurch auch schon durchgewechselt. Ja, und natürlich dürfen auch bei uns Live-Sessions nicht fehlen im CA-Block Schweizer Musik. Und da ist eine Live-Session aus der letzten Zeit, die ich eingespielt habe in der Sendung Indie-Block, der Neuheiten-Musik-Sendung, die ich auch noch mache. Der Elia, ein Basler Rapper, der vor zwei, drei Jahren ungefähr diese Session hier aufgenommen hat.
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1: Das ist Elia in einer Session und der CH-Block mit Schweizer Musik. Ja, den hörst du regelmässig auf Kanal K und auf Radio Lora, die beiden alternativen Radios. Spannend damit zusammen für den CH-Block, damit all die vielen Bands, die du da hörst, auch ein grosses Verbreitungsgebiet haben. Und an dieser Stelle auch mal ein herzliches Merci an die Musikredaktion von Radio Lora und von Radio Kanal K. Ihr schickt mir regelmäßig Musik, neue Sounds, zum Beispiel das hier.

Kala Bombi heisst der Titel und das ist ein Ausschnitt aus der neuen Six Tracks Platte, ein EP, wo Jolly and the Flytrap aus der Innerschweiz rausbringen dieser Tage. Ja, Jolly and the Flytrap, schon eine Institution in Sachen auch Musik, Schweizer Musik, also ein bisschen mit Einfluss aus aller Welt gesegnet, die Sounds, die sie da machen. Und früher haben sie ja sehr viel Ska gemacht. Mag mich erinnern, dass sie Jolly and the Flytrap in den 90er Jahren zum Beispiel auf Radio Lora so als Ska-Reggae-Band haben schon gespielt. Immer sehr lustig und aufgestellte Jungs. Und bin gespannt auf das ganze neue Album. Kala Bombi ist ein erster Ausschnitt daraus. Du hörst den CH-Block. Schweizer Musik. Natürlich kannst auch du Musik schicken an die Adresse, die du findest unter Leo Swiss Radio auf Instagram und Facebook. Tja, und ein Tipp, wenn du Musik schickst an die Radios, dann lad die Singles immer auch gerade auf MX3 auf, das grosse Musikportal, weil wenn sie dann bei einem von unseren alternativen Radios läuft, zum Beispiel Kanal K, wo angeschlossen ist bei MX3, das ist natürlich die Bedingung, das sind nicht alle, aber bei denen, wo es angeschlossen ist, wird nach ein paar Mal abspielen eben das sehr begehrte Airplay-Zeichen zeigt. Das heisst, dass der Song irgendwo im Radio läuft und mehr als einmal. Funktioniert aber natürlich nur, wenn die Musik wirklich auch auf MX3 auflatscht. Das ist ein Tipp für die Woche.

0: Pathetic now. Das ist das Duo Code Alice mit der neuen Single Pathetic und da läuft sie rund. Die ist nämlich bereits in England auf BBC Introducing vorgestellt worden und der Vorgeschmack auf ein neues Album, das von Code Alice rauskommt. Pathetic, alternativer Pop und auch sehr experimenteller Pop, der gut in die Sendung passt, in den CA-Block. Und im CA-Block geht es jetzt weiter mit einer Live-Session.
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0: Bei uns, wie bei BBC in England übrigens, gibt es regelmässig Sessions, wo Bands für uns aufnehmen, die wir aufnehmen oder mitschneiden. Und Anna May, Musikerin, Singer-Songwriterin, hat mir vor 2 Jahren diesen Song, diese Live-Session geschickt.

Eine Live-Session, wo Anna May uns aufgenommen hat. Sie kommt aus Luzern, Singer-Songwriterin, die aber sehr oft auch im Ausland unterwegs ist und Konzerte spielt. Soeben ist eine neue Single rausgekommen, «Traveling», läuft auch schon auf diversen Radios. Und das ist aber eine ältere Live-Session. «Gypsy Butterfly» hat den Titel geheissen, den sie mir aufgenommen hat. Vor 2 Jahren, so kurz nach der Corona-Pandemie, haben wir ja ganz einen Haufen Live-Sessions gehabt, wo uns KünstlerInnen haben im Übungsraum aufgenommen. Und das ist eine von denen viel gespielt bei uns im Programm. Ja, und jetzt kommen wir langsam aber sicher in die zweite Hälfte von dem CH-Block mit Schweizer Musik.

Ausstrahlungstag am 1. von unserem ETH-Blog auf Radio Lora. 5. Juni erscheint die neue Single von der Band Coil Guns aus La Chaux-de-Fonds. Übrigens am 7. Juni, dann am Sonntag, hörst du ja dann die Wiederholung vom CH-Blog auf unseren Kolleginnen und Kollegen von Kanal K. Und ja, das ist ein ganz wichtiger Song für die Band. Carbon Magic heisst der Song von der Coil Guns. Die Band, die erst gerade das Royal Baden zum Beben gebracht hat an einem Live-Konzert vor wenigen Wochen. Der Song soll klarstellen, dass wir nicht naiv genug sind, zu glauben, dass wir einfach unsere CO2-Emissionen einfach irgendwelche anderen abgelegenen Länder könnte schicken und dort verbuddeln, sagt die Band dazu. Und denn das werde ich dann als Lösung zum ökologischen Notstand verkauft. Also das ist eigentlich ein Song, wo es wirklich ums Skilösungen in der Klimakrise zu der Klimakrise geht und bei uns natürlich in der Playlist top aktuell.

Das ist neue Musik von Coco Chavel. Es ist immer wieder ein bisschen der Romandie. Und eine spannende Single und EP hat sie rausgebracht mit verschiedenen Remixes, zum Beispiel vom Titel «Chemin d'Or». Da hat der Arthur Hnatek, den wir ja auch kennen, als Elektronikkünstler mitgeschafft. Und der Song remixed hat ihm so fast ein bisschen einen Drum-and-Bass- und Dubstep-Charakter verliehen.

spannende Kollaboration, die es da gegeben hat. Der Arthur Natek, der Schlagzeuger ist und eben Electronic Artist. Und sein Remix von Chemador, der Titel übrigens, den findet man auf der ersten EP, wo Cocon Chavel hat rausgebracht vor einigen Jahren. Und hat jetzt verschiedene Remixes da drauf. Der Arthur Natek ist ganz sicher derjenige, der am meisten elektronische Musik da dazu beigesteuert hat. Und Hilke hingegen, Singer-Songwriter, hat einen Haufen sehr ruhige Musik aus diesen Songs von

Cocon Charvel gemacht. Und der Emil Slablief zum Beispiel ist auch mit dabei. Der hat dann auch wieder so etwas EDM-mäßiges, Dance-mäßiges programmiert. Tja, langsam aber sicher kommen wir schon in die letzte Runde vom heutigen CH-Block mit Schweizer Musik. Du kannst mir natürlich auch Musik schicken, selbstverständlich. Und zwar an die Adresse, wo du findest, auf Leo Swiss Radio auf Instagram und Facebook. Ich freue mich natürlich auch immer über Kritik, Wünsche, Nachrichten oder Tipps. Man kann auch Voice-Memos schicken an, oder Messages an 076 320 54 08. Das ist unsere WhatsApp-Nummer 076 520 54 08. Und da zum Schluss noch zwei Tracks, unter anderem die Milja mit Gypsy Butterfly.

0: ist Radio Silbergrau. Wir senden aus dem Museum für Kommunikation in Bern und Sie hören uns auf Radio Bern Rabe, im Aargau auf dem Kanal K und natürlich rund um die Uhr im Internet auf radiosilbergrau.ch. Durch die Sendung führt sie heute Charlotte Heffeli. Heute gibt es eine Geschichte für die Royal-Fans unter uns. Dann bringen wir zwei Beiträge, die sicher nicht nur passionierten Briefschreiber könnten gefallen und etwas für Bastlerinnen oder Bastler. Anfangen tun wir aber mit einem Besuch von der Berner Seefestspiel. Seefestspiel in Bern? Es gibt den Thunersee, den Bielersee, den Wollensee, aber einen Bernersee? Also, für alle Nicht-Berner, es gibt einen See in Bern. Allerdings nur einen ganz kleinen im Schossalden Quartier. Er heisst Egelsee oder Egelmüsli. Das sagt ja eigentlich schon alles. Und dort findet vom 10. bis zum 14. Juni die Seefestspiel statt. Margarita Beiner hat sich mit dem Mitorganisator und Musiker Olivier Darbele verabredet. Und er erzählt ihr, wie der Anlass am Egelseeli und an ein paar anderen Spielorten in der Nähe entstanden sind.
1: Der Berner Egelsee ist tatsächlich vielen Berner selber nicht bekannt. Er ist auch nicht sehr gross, sondern ist eigentlich, wenn wir ehrlich sind, so ein grösserer Weiher. Aber er ist im offiziellen Schweizer Seeverzeichnis drin. Darum sind wir doch ein bisschen stolz auf unseren Berner Egelsee. Die Idee ist also tatsächlich am See selber entstanden, weil Liane Granda vom Festivalleitungsquartett wohnt selber dort und hat eigentlich schon lange ein bisschen die Idee in sich gehabt, dass man den See ein bisschen musikalisch müsste bespielen. Dann haben wir das einfach mal so ein bisschen auf ein Brainstormen. Sie waren eigentlich alle sofort von dieser Idee begeistert gewesen. Wir haben nachher gesehen, dass es natürlich immer wieder so ein paar Sachen zu beachten gibt und an diesem See sind auch andere Initiativen entstanden in dieser Zeit und es sind ja zuerst gar nicht unbedingt alle Leute nur begeistert gewesen, dass jetzt der See ein bisschen belebt wird. Aber letzten Endes haben wir es einfach mal gemacht. Wir haben gesagt, probieren geht über studieren und haben uns dann für den etwas ironischen Namen entschieden, Berner Seefestspiele, damit die Leute wirklich vielleicht tatsächlich ins Staunen kommen oder ins Stutzen sogar und sagen, eben, wo ist der See? Wo haben wir den Berner See? Und das hat sich echt sehr bewährt. Also durch das schauen sie nachher, ja, was ist jetzt das, was machen die? Und so können wir sagen, dass wir jetzt eigentlich in den ersten vier Jahren jedes Jahr mehr Publikum hatten und die Leute kommen, die Leute geniessen es an unserem kleinen Berner Seeli und wir freuen uns sehr, dass wir dort an unseren ganz verschiedenen Spielorten können tolle Konzerterlebnisse und ganz verschiedene Atmosphären bieten.
2: Wo liegt der Schwerpunkt jetzt von eurem Festival?
1: Also wir sind eigentlich ganz klar angetreten mit dem Konzept einerseits, also wir bezeichnen uns grundsätzlich als Klassikfestival, also natürlich vor allem auch die kleinen Formate, Kammermusik und haben aber von Anfang an auch eine Jazz-Schiene gehabt. Also wir sind programmatisch echt so auf zwei Pfeiler aufgestellt gewesen von Anfang an. Die wichtigste Idee für uns war eben nebst dem Atmosphärischen vom Egelsee, dass wir wirklich gesagt haben, wir gehen aus den üblichen Konzerträumen raus, im wahrsten Sinn vom Wort raus, die freie Luft, so viel wie möglich, und bringen quasi Klassik zu den Leuten. In dem Sinn haben wir von Anfang an auch den Anspruch gehabt, dass wir sehr niederschwelligen Zugang haben. Also bei uns kann man einfach vorbeilaufen. Auch wenn man gerade aus dem Marzilli kommt, in den Badhosen ins Gras hocken mit einem Glas Wein und ein tolles Konzert hören. Man kann aber auch im Abendkleid nachher zum Konzert im Zentrum Paul Klee kommen. Also es gibt ein relativ breites Spektrum. Aber immer, was uns wichtig ist, jedes Konzert ist musikalisch und von der Programmation her und auch natürlich künstlerisch von der Ausführung auf möglichst bestem Niveau. Also in dem Sinn sind wir gebig zugänglich, aber möchte natürlich auf der anderen Seite höchste Qualität bieten. Und das hat bis jetzt eigentlich ganz gut funktioniert.
2: Wie funktioniert die Organisation? Die Eintritt, der Sitzplatz?
1: Also wir haben grundsätzlich zwei Arten von Konzerten. Wir haben die sogenannten Bändeli-Konzerte. Das ist eigentlich auch so ein bisschen ein Herzstück von unserem Festival, dass wir ein Bändeli anbieten, wo man etwa normalerweise zwei Drittel der Konzerte kann nachher mit dem einen Bändeli besuchen. Das sind die Konzerte meistens, die Open Air sind und wo man in dem Sinn auch manchmal eben tatsächlich vielleicht nicht auf einem klassischen Konzertstuhl sitzt, sondern vielleicht im Gras oder auf einem Liegestuhl oder wie es einem gerade wohl ist. Das ist das eine. Und die anderen Konzerte, das sind nachher unsere Ticketkonzerte. Das ist nachher eigentlich ganz normal. Also dort gibt es ein Ticketsystem, wo man je nach Spielort oder Sitzplatz genau kann reservieren kann. Und nachher in dem Sinn schon ganz genau im Voraus weiss, in welchem Saal oder in welchem Raum wird sitzen. Also das teilt sich so ein bisschen auf. Wie sich überhaupt eben die Konzerte ein bisschen aufteilen, wir haben schon gesehen, es gibt ganz verschiedene Konzertatmosphären, aber es gibt den klassischen Konzertsaal, wie zum Beispiel im Zentrum Paul Klee. Und dann gibt es wirklich die Gartenkonzerte und Konzerte auch, wie zum Beispiel in Obstberg-Brasserie, wo noch ein spezieller Spielort ist. Wo eben, je nachdem, es hat nachher jeder Ort so ein bisschen seine Eigenständigkeit, aber wir versuchen das eigentlich möglichst klar darzustellen im Programm, so dass man immer weiss, was einem erwartet.
2: Ich habe gelesen, es gibt sogar einen Kindernachmittag.
1: Ja, das ist richtig. Wir haben von Anfang an eigentlich gesagt, dass ein Kinderkonzert, das muss einfach sein. Weil, wie gesagt, wir verstehen uns als Festival, wo wirklich alle von 1 bis 100 willkommen sind und auch natürlich entsprechend ein Programm geboten wird. Und wir haben schon im ersten Jahr, wie gesagt, das Kinderkonzert gehabt. Dann war es der Carnaval des Animaux. Der Saint-Saëns ist dann gerade 100-jährig geworden. Und die Tradition hat sich jetzt nahtlos weitergeführt. Und das Jahr haben wir jetzt Babar, der kleine Elefant, zum Besuch in dieser tollen, kongenialen Musik von Francis Poulenc.
2: Euer Konzert ist sicher ein grosser Aufwand. Werdet ihr da auch finanziell unterstützt?
1: Ja, also wir haben natürlich klar eine Dimension von diesem Festival, wo es ohne Unterstützung, ohne Stiftungen, Sponsoren, öffentliche Hand, Freunde, Mäzene nicht geht. Und natürlich auch mit den Künstlerinnen und Künstlern, die uns mit dem Honorar sehr entgegenkommen. Wir bemühen uns aber, das Ganze natürlich professionell in dem Sinn zu finanzieren, dass auch niemand bei uns muss gratis arbeiten, der das nicht will. Das Leitungsquartett hingegen, wir machen das absolut ehrenamtlich, also wir sind in dem Sinne einfach Enthusiastinnen und Enthusiasten, die sich das Projekt in den Kopf gesetzt und jetzt das doch einfach wollen durchziehen. Und die Finanzierung, wie gesagt, teilt sich ein bisschen auf. Also wir haben jetzt teilweise grosszügige Unterstützung gehabt von Stiftungen, eben öffentliche Hand, die Stadt Bern, die Burggemeinde, die uns auch sonst viel Goodwill und Unterstützung signalisiert hat. Wir haben einen schönen Gönnerkreis aufbauen mit Festivalfreundinnen und Freunden, die uns eine sehr verlässliche Stütze sind. Und dann haben wir auch wunderbare Helferinnen und Helfer, die sich nachher tatsächlich freiwillig engagieren, von der Künstlerbetreuung bis zur Billettkontrolle oder bis zum Barbetrieb, was es alles so braucht. Das ist so ein bisschen vielleicht unsere Gesamtphilosophie. Wir haben immer gesagt, wir versuchen als Festival selber eben Konzerte und vom Niveau her und auch die Organisation, die Webpage, all das auf absolut professionellem Niveau zu haben. Aber der Rest ist einfach mit grossem Enthusiasmus und natürlich freut es uns, wenn wir finanzielle Unterstützung haben, weil das macht es tatsächlich einfacher und man kann nachher dem Publikum vor allem einfach noch schönere, noch unvergesslichere Konzerterlebnisse bieten.
2: Ich habe ja gerade gesagt, es hat einen Barbetrieb. Gibt es da auch etwas essen und zu trinken?
1: Ja, wir sind immer wieder auch Konzept ausprobieren. Wieder ein bisschen anders. Wir haben natürlich mit unseren Restaurantpartnern, dem Restaurant Schöngrün und dem Restaurant Obstberg, diverse Formate ausprobiert mit Konzertmenü, also mit abgestimmter Kulinarik zum Konzertprogramm. Das ist auch von Jahr zu Jahr ein bisschen anders. Wir probieren immer wieder neue Formate aus. Es ist aber definitiv noch niemand verhungert oder verdurstet bei uns.
2: Aber im Vordergrund steht also musikalischer Genuss.
1: Das ist richtig, genau. Das ist auch uns eigentlich immer das Wichtigste gewesen. Ich habe es vorhin schon ein bisschen gesagt. Also Programmierung, Programmation, Konzertformat als solche und natürlich auch die Künstlerinnen und Künstler, die bei uns auftreten, wie gesagt, sind alle auf allerhöchstem Niveau. Und das ist Prämisse. Nachher ist es auch mal so, dass halt an einem ungewöhnlichen Ort gibt es vielleicht auch mal Geräusche aus der freien Natur oder sonst aus der Umwelt rund um den Konzertort herum, die natürlich in einem geschlossenen Konzertsaal sonst nicht auftreten. Aber das gehört ja wiederum auch dazu. Also das ist etwas, was unser Publikum dann auch entsprechend natürlich weiss und das nachher auch genießt eben mal unser eines unserer traditionellen Konzerte ist auch im Rapberg. Und das ist einfach von Atmosphäre unwahrscheinlich schön. Und wir haben bis jetzt auch Holz anrühren Glück gehabt in den ersten 4 Jahren mit dem Wetter. Also wir haben offenbar kein so schlechter Draht zum Petrus. Und das ist auch wirklich auf freiem Feld. Und wir versuchen natürlich akustisch immer zu optimieren. Wir haben dort so eine Rückwand gebaut, damit es ein bisschen Reflexion gibt. Aber natürlich, klar, es ist nicht eine Konzertsaal-Akustik, sondern es ist eine Atmosphären-Akustik. Aber so wie ich höre aus dem Publikum, funktioniert es eigentlich doch letzten Endes sehr gut, sodass man nachher ein bisschen den Fünfer und Zweckli hat.
2: Ich finde das eben auch eine gute Idee. Kultur geht zu den Leuten. Und nicht die Leute müssen zur Kultur gehen.
1: Ja, das war wie gesagt ein Leitsatz eigentlich von Anfang an. Weil wir uns natürlich schon überlegt haben, es ist ja um den Ort gegangen und also ein See ist jetzt nun mal von aussen. Also wir haben jetzt nicht irgendwie mit einer Kirche oder mit einem Saal angefangen, wo man sagt, also hier müsste ein Konzert stattfinden, sondern eben mit einem Ort, mit einem Open-Air-Ort. Da ist natürlich auch der Gedanke relativ nah gewesen, eben, dass wir das so aufbauen, dass wir eigentlich die Leute rausholen zum See oder die Musik dort herbringen, wo vielleicht schon Leute am See sind. Die wissen, dass es den Regusee gibt.
2: Was macht ihr denn, wenn es jetzt halt doch regnet, mal am Regusee?
1: Ja, das gibt es tatsächlich auch, natürlich. Wir haben unglaubliches Glück gehabt bis jetzt. Wir haben in 4 Jahren ein einziges Konzert müssen in Schlechtwetter-Varianten durchführen. Wir haben für jedes Konzert natürlich ein Backup, das wir haben. Das ist anders gar nicht möglich, weil wir mit, nicht das Risiko eingehen, dass wir nachher wirklich die ganze Konzert quasi absagen oder ausfallen, verschieben. Also es ist quasi jedes Konzert ist abgesichert.

Musik zu dem Beitrag hat uns der Olivier Darbele selber vorgeschlagen. Die verschiedenen Spielorte zwischen dem Zentrum Paul Klee und dem Egelseeli erreichen Sie am besten mit dem 12er Bus.

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2: Ich habe Ihnen am Anfang versprochen, dass wir heute etwas über Royals bringen. Der Rolf Oberli besucht nämlich den König der Schweiz, den Jonas Lauwiner, der sich Ende 2019 in der Niederkirche zu Bern zum König der Schweiz hat krönen. Aber wir müssen deswegen keine Angst vor einem neuen Oberhaupt in unserem Land haben. Hört doch einfach zu, was der königliche Gast dem Rolf über sein Reich und über seine Absichten zu erzählen hat.
3: Mit was soll ich euch anreden? Mit Exzellenz oder Herr Lauwiner?
4: Herr Lauwiner passt mir tiptop.
3: Herr Lauwiner, die sind ja im Besitz von herrenlosen Grundstücken. Und das nach dem heutigen Recht alles legal. Wie seid ihr dazu gekommen, das überhaupt zu machen?
4: Ich bin früher, als ich noch jünger war, oder, habe immer probiert, erfolgreich zu sein. Und ich habe immer eine Idee gesucht, wie kann ich jetzt irgendwie Geld machen. Ich habe verschiedene Sachen probiert, mit Restaurants eröffnen, irgendwo im Ausland, ein Taxiunternehmen machen. Alles fehlgeschlagen, viel verloren. Und irgendwie ist mir das mit dem Immobiliengeschäft ist mir wirklich am besten gelegen. Oder? Und dann, eben, als ich gesehen habe, dass das das erste Grundstück hatte und der Landbesitzer geworden in der Schweiz, also Eigentümer, habe ich gedacht, eben expandieren. Und dann habe ich lustigerweise auf so günstige Art so gross können werden. Und ja, und jetzt bin ich grösser denn je. Ich habe nie gedacht, dass ich so viel Land eines Tages wieder habe.
3: Wie habt ihr das erste Mal den Grundbesitz bekommen?
4: Also im Wallis habe ich angefangen, weil mein erstes Grundstück war im Wallis. Das habe ich von meinem Vater geschenkt bekommen. Und zum 20. Geburtstag. Und eben nebendran war so ein Grundstück, das kein Eigentümer hat. Eben ein herrenloses Grundstück. Und so bin ich dann auf die Idee gekommen, nachdem ich da herausgefunden habe, dass man das einfach aneignen mit einer Erklärung, dass ich jetzt der neue rechtmäßige Eigentümer bin. Wenn es niemandem gehört, kann es auch niemand verkaufen, sondern man kann es einfach einseitig annehmen. Oder? Und das habe ich dann gemacht. Und dann denke ich, es kann doch nicht das einzige in der Schweiz sein, oder? Das Grundstück. Und so bin ich dann darauf gekommen, dass ich da vielleicht noch weiter suchen sollte. Und dann nach langer Suche habe ich immer mehr gefunden und immer mehr gefunden. Und so bin ich jetzt zu den 154 Grundstücken gekommen, die ich jetzt habe, in der ganzen Schweiz.
3: Müssen Sie für das etwas zahlen?
4: Ja, nur eine Einschreibungsgebühr. Ich habe mein bestes Gesuch, das ich je gestellt habe, ist natürlich gerade etwa 20 Grundstücke, oder? Und dann habe ich einen Gesamtbetrag von 1200 gezahlt. Also für 20 Grundstücke 1200 Franken nur.
3: Eigentlich kann jeder von uns aufs Grundbuchamt gehen und sich so ein sehr loses Grundstück aneignen. Das Einzige, was er dann übernehmen muss, das sind Bearbeitungsgebühren und das sind ein paar hundert Franken. Wie viel Quadratmeter Land schätzt ihr oder wisst ihr, habt ihr jetzt?
4: Ja, 114.900 Quadratmeter im Moment.
3: Aber das sind alles kleine Teile, das sind alles, was wollt ihr denn mit dem machen? Könnt ihr mit dem etwas anfangen, oder wenn ihr Besitzer seid von diesen kleinen Landteilen?
4: Eben, so klein sind sie gar nicht. Das sind 2 Quadratmeter das kleinste, ja, sehr klein, aber das grösste ist 7.000 Quadratmeter.
3: In Bezug auf herrenlose Grundstücke will jetzt der Kanton Bern das Gesetz ändern. Die Regierungsrätin, das ist Stevi Alemann vom Kanton Bern, will euch nicht Steine in den Weg legen. Sie sagt aber, man muss schauen, dass der Kanton das Mitspracherecht bekommt und so auch das Vorerbsrecht. So kommen die, Herr Lauwiner, ja nicht mehr so schnell, wenn überhaupt, zu Grundstück. Wenn Sie das können durchsetzen können, was geht dann bei euch vor?
4: Ich habe einfach gesehen, das ist ganz klar, oder? Jetzt wegen meiner Aktivität, oder? Alle Leute wollen, auf irgendeine Geissweise wollen sie mich probieren zu stoppen. Und jetzt haben sie natürlich so eine Idee gehabt, ja, jetzt könnten wir schauen, dass Gemeinden können vor mir sagen, ob sie es wollen oder nicht. Und zudem, wenn jemand das will, kann die Gemeinde noch sagen, dem geben wir es nicht. Und jetzt ist wie im Mittelalter wieder, hey, das passt mir, dem geben wir es und dem geben wir es nicht. Wieder absolut Willkürtüren offen. Und ich bin nicht überrascht von diesem Vorgehen. Und ja, wir lassen die machen. Ich habe schon alles im Kanton Bern, was ich wollte. Und jetzt können sie noch ein bisschen Spass haben mit ihren Gesetzen.
3: Das heisst also, dass das jetzt der Kanton Bern überholt in die Wege leitet, seit ihr der Auslöser gewesen.
4: Es ist ziemlich klar, weil das gibt es schon seit 200 Jahren, das Gesetz. Also schon seit dem Römischen Reich. Alles, was herrenlos ist, kann man aneignen. Jeder Mann, der zuerst ist, der schneller ist, es ist frei, es hat jeder können machen. Die ganzen Anwohner hätten das auch können machen. Und das ist seit dem Römischen Reich so. Und jetzt wollen sie es einfach nur wegen mir verhindern. Das ist einfach peinlich.
3: Die nennen euch ja König. Wieso nennen die euch König?
4: Also ich nenne mich nicht selber König, ich werde König genannt und ich bin der König von Schweiz auf symbolischer Weise. Es heisst einfach immer selbsternannt, aber grundsätzlich bin ich von den deutschen Medien das erste Mal König der Schweiz genannt worden. Oder? Und ich habe das einfach adaptiert, genau.
3: Und was machen die beruflich?
4: Beruflich bin ich Projektleiter im Automationsbereich, in einer Pharma-Bude. Und dort drinnen fühle ich mich wohl, es ist sehr angenehm, ich lerne viel, ich bin gebraucht, genutzt dort und habe wirklich Sinn, oder? Und deswegen habe ich das jetzt zusätzlich noch gemacht zu dem ganzen Immobiliengeschäft, oder? Zu meinem Königreich, wie man das so nennen kann. Aber ich weiß nicht, wie lange ich das noch mache. Je nachdem fokussiere ich mich bald nur noch auf das Königsein.
3: Wie wohnt ihr?
4: Ich wohne in einem alten Fabrikgebäude. Das kann man sich halt nicht so wie eine moderne Fabrik vorstellen, sondern es ist halt noch eine klassische Fabrik von 1822. Sehr klassischer Stil, sieht eigentlich aus wie ein Herrschaftshaus und ist halt so ein bisschen mein Palast jetzt, genau.
3: Zu einem König gehören auch Waffen. Und was habt ihr für Waffen?
4: Ich habe schwere Waffen, das sind Flugabwehrkanonen, Infanteriekanonen, das ist Panzerabwehr. Und dann habe ich noch einen Radpanzer und Saurer Lastwagen von Schweizer Armee noch, von 1940. Der ist super, der gefällt mir, das ist mein neuestes Projekt. Dort arbeite ich selber ein bisschen dran. Und so Zeugs habe ich genau, um ein bisschen die Verteidigung aufrechterhalten, falls irgendjemand mal unsere Schweiz angreift, kann ich mithelfen, uns zu verteidigen.
3: Die hätte ich zum Beispiel für mich empfangen können, Kanonenschuss lassen.
4: Hätte ich können machen, aber es wäre ein bisschen laut gewesen.
3: Könnt ihr etwas von eurer Kindheit erzählen?
4: Also in der Kindheit bin ich immer ein bisschen aufgeweckt gewesen. Ich habe mich immer für viel interessiert. Ich war Titanic-Fan gewesen, oder Schiff-Fan, Lokomotiv-Fan gewesen, Armee-Fan immer. Habe mich immer für alles Mögliche so im Technikbereich interessiert. Ich weiß auch nicht, woher das ist gekommen, aber ich war wirklich immer sehr interessiert gewesen, so Themen, die Kinder eigentlich normalerweise nicht interessieren. Und das hat mir natürlich später jetzt sehr geholfen, dass ich schon früh so informiert war über die ganzen Bereiche vom Leben und der Welt. Ich war auch immer ein bisschen für mich gewesen, habe mich mit mir befasst. Und ja, so ist das gelaufen. Und ich hatte als Kindheit nicht viel gehabt. Ich musste lernen, mit wenig umzugehen. Und deswegen ist natürlich auch der Trieb gekommen, ich wollte auch etwas wollen haben in meinem Leben. Die anderen gesehen mit ihren Sachen, die sie hatten, mit ihren teuren Spielzeugen. Und ich das auch immer wollen. Und da ist irgendwie so ein Drive gekommen in mir, eine Art Antrieb, wo ich habe gesagt habe, jetzt muss ich auch mal etwas machen. Und schon seit jung. Und so ist es dann entstanden, dass ich halt einfach unaufhörlich probiert, erfolgreich zu sein. Und jetzt irgendwie geklappt hat.
3: Die haben jetzt keine Uniform an, jetzt wo wir das Gespräch haben. Wann legen die die Uniform an?
4: Die Uniform lege ich an für Repräsentationszwecke, wenn es darum geht, dass man mich sofort erkennt. Im normalen Alltag laufe ich normal rum, in normalen Kleidern, manchmal Anzug, Krawatte, aber sonst nicht mehr.
3: Ja, die kommen die allen Zeitungen fängen und wie kommen die Schlag mit dem?
4: Ja, die Zeitungen, die brauchen halt auch irgendeine Story und meine Geschichte, die ist halt recht anders, oder? Und deswegen ist natürlich für die Medien sehr interessant. Und ich mache gerne mit, ich bin immer bei den Interviews dabei, tue mich da nicht weigern und sage, keine Auskunft, oder? Ich bin offen, ich habe ein offenes Buch, weil ich habe nichts zu verbergen.
3: Aber die hat ja mal gesagt, die hat gar nicht gewusst, dass die so interessant sind.
4: Ich bin selber beeindruckt, wie krass manchmal mein Thema aufgeschaukelt wird. Oder ich bin ein ganz normaler Schweizer Bürger und will das eigentlich auch bleiben, aber die Leute machen mehr daraus, als es eigentlich ist.
3: Grosse Schlagzeile hat es im April 2024 in den Zeitungen gegeben. Panzer auf dem Bundesplatz, ja, da kann man staunen. Der König von Schweiz hat mit einem DDR-Panzerwagen so einen Besuch in Bern gemacht. Es ist aber nicht lang gegangen, hat der König den Panzer im Garage wieder müssen versorgen. Das Strassinspektorat vom Kanton Bern hat ihm nämlich keine Zulassung gegeben zum Umfahren.
2: Der König von der Schweiz ist übrigens 2024 in Stadtrat von Burgdorf gewählt worden. Auch Regierungsrat wäre er bei den letzten Wahlen gern geworden, aber das Stimmvolk hat keine Lust auf den König gehabt. Dafür hat das Verwaltungsgericht vom Kanton Bern kürzlich entschieden, dass dem König Kontrollschilder für seinen Panzerwagen nicht hätten dürfen entzogen werden. Er könnte also mit dem Gefährt wieder einmal vor dem Bundeshaus aufkreuzen.

0: Sie hören Radio Silbergau aus dem Museum für Kommunikation auf Radio Bern-Rabe und im Aargau auf dem Kanal K. Im St. Galler Rheintal liegt oberhalb von Frümsen der Gasthof Staubere. Direkt dahinter ragt fast senkrecht eine Felswand in die Höhe, ein mächtiger Felsspitz. Und mitten in dieser Wand hängen seit 2009 etwa in 80 Meter Höhe ein gelber Postbriefkasten. Wie ist echt der dort raufgekommen? Also der gelbe Kasten dort oben sollte nicht nur besonders lustig oder ein Witz sein. Der Daniel Lüchinger ist der Wirt vom Gasthof Staubere und er erzählt dem Hans-Peter Müller, was ihn zu dieser Aktion von zivilem Ungehorsam bewogen hat.
1: Dazu kam es eigentlich, weil ich plötzlich ein Telefon bekommen habe, ob ich den Briefkasten könnte zurückschicken könnte. Und zwar im befehlerischen Ton, weisst du? Und dann habe ich gesagt, ja, dann gibt es sicher einen Ersatz dafür, oder? Früher hast du einen Haufen Postkarten verkauft. Ja, wiegenweise. Und Briefmarken verkauft. Und da hat man natürlich auch Briefkasten bekommen, respektive geschenkt. Also der hat damals die Mutter noch geschenkt bekommen von der Post. Weil sie so viele Briefmarken braucht. Und dann hat man einen rechten Postkasten gehabt. Und dann die Meinung ist natürlich nachher gewesen, ich gebe den Briefkasten nicht gern zurück ohne Ersatz. Und sie ist dann natürlich, oder derjenige, ich weiss nicht mehr, wer es gewesen ist, ist natürlich mit einem befehlerischen Ton gekommen und hat gesagt, ja, nein, den Briefkasten müssen unbedingt zurückgeben, da gäbe es gar keine Diskussion, ich habe mal keinen Ersatz, über den wird ersatzlos gestrichen. Dann können wir die Zeugen holen, wenn er nicht runterbringt. Dann sage ich, ja, dann könnt ihr holen, das spielt ja keine Rolle. Könnt ihr den Briefkasten noch holen? Das ist am Samstag oder am Freitag, habe ich dann zu einem Kollegen gesagt, der Sportgeschäft hat, du, lass dich mit dem Briefkasten holen. Komm, wir hängen den doch in die Kanzel auf. Dann haben wir den Kanzel aufgehängt, oder? Miteinander. Dann ist aber da 14 Tage lang gar nichts mehr gelaufen. Überhaupt nichts, man hat nichts gehört, ist nichts passiert, nichts. Und dann denke ich, jetzt haben wir auch wieder etwas gemacht für Katze. Da läuft ja gerne nichts. Und dann am Ende kommt dann wirklich einer mit einem Maurerkübeli und einem Hämmerli und einem Meißel in der Station an. Und dann denke ich, glaubst du, das ist jetzt gar noch der, der da den Briefkasten holen will? Gut. Dann denke ich, lass mir ihn mal schauen. Dann hat er unten telefoniert und wir haben einen Fahrplan dran gehabt. Und dann ist er natürlich auch noch Minuten zu spät gekommen. Dann hat man, gedacht, jetzt lassen wir noch eine halbe Stunde warten. Hat man warten lassen. Als er rausgefahren ist, hat er genau gewusst, wo der Briefkasten ist. Ist der um den See rumgelaufen. Der Briefkasten nimmt nicht aus. Da kommt er zur Meerküche und sagt, wenn wir zum Briefkasten gehen, sage ich nicht mehr den. Sag ich, was, nicht mehr den? Er hängt doch an der Wand. Dann sagt er, nein, hänge ich nicht mehr an der Wand. Dann sage ich, wenn der nicht mehr an der Wand hängt, dann hat er einen geklaut. Der hängt 100% an der Wand. Dann sagt er, ich soll nicht so blöd tun. Er muss jetzt den Briefkasten haben. Dann sage ich, ja, dann komme ich mit dem Abi. Und dann gehe ich mit dem Abi. Dann sage ich, ja, nicht an der Wand, der andere hängt. Dann hat er auf die andere Seite von der Station geschaut. Und gesagt, da ist er auch nicht. Dann sage ich, wir halt ein bisschen die Höhe auf ihn schauen. Dann hat er in die Höhe geschaut. Ja, dort tue ich ihn gerne nicht holen. Dann sage ich, war nicht, er kann er selbst montieren. Ich ging nicht in Angst. Ich ging nicht dort auf. Und so ist dann entstanden, dass er natürlich am Chef telefonieren mit Tod, mal mit der ersten Abteil. Und hat keinen Empfang. Dann sage ich zu einem Meteor, schon unser Telefon auch nicht zum Telefonieren, das ist gar kein Problem. Dann hat eben der Chef gesagt, ohne Briefkasten müssen nicht kommen. Dann sagt er, ging nicht holen. Dann haben sie einen zurückgepfiffen und dann müssen sie gehen. Dann ist halt wieder eine Minute zu spät gewesen. Dann haben sie halt wieder warten lassen. Dann ist es ein bisschen hässig geworden. Und die haben natürlich auf den Stock zu lachen. Dann ist dann wieder eine Weile gegangen. Dann sind da natürlich Brühe von der Post mit der Androhung über Rechtsanwälte. Ich habe die Briefe natürlich weggeworfen.
2: Zum Beispiel, was haben sie daran getroffen?
1: Ja, ich müsste den Briefkasten unbedingt zurückgeben. Und sonst gibt das noch eine Strafanzeige, weil ich habe den der weggenommen und ich habe gedacht, er legt mir auch ein bisschen auf eine Strafanzeige machen, wenn er wind. Nimm mich wunder, wenn er mit diesen Briefkästen wind, oder? Ich habe eine Geschichte von der Schweiz nicht gewusst, dass die überall Briefkästen abbauen. Jetzt muss man auch sagen. Und dann habe ich mir keine Gedanken mehr gemacht. Die Leute haben Fotos gemacht von dem Briefkasten. Und dann hat einer mir angerufen von der Appenzeller Zeitung, also vom Volksfreund. Und er hat gesagt, du, was ist mit dem Briefkasten los? Er kommt immer Bilder über von dem. Dann sage ich, ja, nichts speziell, sie wissen nicht, was los ist. Ja, gibt's da eine Geschichte? Dann sage ich, ja, wir haben einfach geholt. Und dann hat er das aufgenommen und dann ist da das Fernsehen gekommen und dann kann man auch nachschauen heute im Fernsehen. Kein Problem. Und dann ist das zu rollen gekommen und dann plötzlich hat Bosch mit Kompromiss angefangen und dann gesagt, ja, müsst ihr mich einfach ummalen und so. Und dann sind wieder Künstler gekommen und dann gesagt, sie malen das schon um, sind kein Problem. Und ich dachte, komm, jetzt hast du so ein Theater, muss man jetzt auch nicht machen, wenn man Briefkasten. Und dann hat das seinen Lauf genommen. Bis heute. Ab und zu können auch Leute schauen. Und wenn der Briefkasten sieht, ist er wieder da im Instagram gewesen, Englisch. Irgendeiner hat den wieder aufgenommen und sie lachen immer über den Briefkasten und über das, was man effektiv gemacht hat. Ohne, dass man eigentlich etwas dafür hätte können, hat es dann seinen Lauf genommen.
2: Werden da Sachen eingeworfen, auch Briefe oder Karten? Wer tut einen Lehren allenfalls oder wird der gar nicht mehr gelehrt?
1: Also wir haben ab und zu Brief, respektive Postkarten drin, sehr selten. Weil es ist relativ eine schwierige Route und nicht zum Empfehlen zum Hochgehen. Da brauchst du ganz gute Kletterer. Und die sagen mir meistens auch, du hast den Post eingeworfen. Dann ist ein Bergführer mit einem Bub. Der geht den auch immer im November regulär. Der ist auch in der Rettungskolumne. Die gehen den Ort gerade auf und dann den nachher abseilen.
2: Einmal im Jahr im November?
1: Einmal im Jahr im November. Da habe ich mit der Post abgemacht. Und da halten wir natürlich auch ein. Das ist bis jetzt immer noch der Fall. Hat auch Jahre gegeben, wo gerne nicht drin war. Das ist auch so interessant, dass es immer noch Leute gibt, die das machen. Aber eben, zum Empfehlen, zum Aufklettern ist es wirklich nicht. Man muss nicht meinen, man müsste ihn dort tun und etwas einwerfen. Das ist auch nicht gedacht. Das ist eigentlich nur zwischen der Post und mir ist das noch gewesen, eigentlich. Und ist ein lustiger Gag. Und heute, wenn man Kanzler anschaut und den Briefkasten drin, dann sieht das aus wie eine Frau, die einen schönen Nasenpiercing drin hat.
0: Es braucht also schon eine veritable Klettertour, damit man dort oben einen Brief einwerfen kann. Und es geht ein ganzes Weile, bis Briefe von dort oben bei ihren Empfängern ankommen.

0: Auch weit weg von der Schweiz gibt's Briefkästen, wo man keine Garantie dafür hat, dass alle Mitteilungen und Nachrichten quasi anpostmässig beim Empfänger eintreffen. Der Hans Laube ist unser Reisehabitué und er hat auf einer von seinen Reisen irgendwo im Pazifik so ein Exemplar gefunden. Unter Umständen kommen aber Briefe von dort schneller an der richtigen Adresse an als eine Postkarte von den Staubern.
1: Wir sind unterwegs auf einem kleinen Personenboot, etwa 1000 Kilometer westlich von Südamerika, weit aussen vom Pazifik, in einem Gebiet mit einer einzigartigen Tier- und Pflanzenwelt. Wir sind auf den Galapagos. Rund um uns herum sehen wir zwar von diesen guten, einem Dutzend tropischen Inseln. Auf denen findet man Riesenschildkröten, Blaufußtölpel, urweltliche struppige Echsen, Seehunde, Pinguine und viele andere spezielle Tierarten. Obwohl es auch darüber viel zu erzählen gäbe, beschränke ich mich heute auf das Thema Briefkasten. Auch der Briefkasten, den wir dort gefunden haben, ist auf diese Art sehr exotisch. Wir nähern uns mit dem Schiff einer weiteren Insel, der Floriana. Und es stellt sich einmal mehr die Frage, ob Wett oder Dreilanding. Müssen wir an Land durchs Wasser stampfen oder hat es einen bequemen Steg? Wir müssen in der Post Office Bay barfuß ab dem Schiff und durchs Wasser an Land. Der Name Post Office Bay lässt eine besondere Eigenschaft vermuten. Aber Post Office ist weit, weit übertrieben. Was wir am Ufer finden, ist ein uraltes Fass mit einem Türli und darum haben viele von den Touristen und Seeleuten angebrachte Souvenir. Eine ganz besondere Sache. Auch wir haben einen Brief vorbereitet mit der Adresse der Schweiz, aber ohne Marke. Den Brief legen wir ins Fass und jetzt können wir nur noch hoffen. Wie funktioniert das mit dem Briefkasten? Es ist eigentlich ganz einfach. Wer in den Briefen nuschelt, die man im Fass findet, das Postgeheimnis gilt nur bedingt, findet vielleicht einen Brief, der dort hin sollte, wo der Besucher bald wieder zurückfährt. Auch wir haben einen gefunden, vielleicht für die Schweiz oder da immer zu Europa. Wir nehmen den Brief mit, frankieren ihn zu Hause und übergeben der Schweizer Post. Und schon funktioniert die Zustellung. Auch der Brief, den wir ins Fass gelegt haben, ist ein bisschen später zwar, aber doch am rechten Ort angekommen. Eigentlich ein einfaches System. Nur Anpost gibt es dort nicht. Es fragt sich jetzt nur noch, wie das System zustande gekommen ist. Das hat jetzt aber durchaus einen realistischen Hintergrund. So etwa um 1800 herum sind etliche Weltumsegler und Fischerboote auf den Galapagos vorbeigekommen, auch zum Wasser tanken und so mit Schildkröten die Nahrungsreserve wieder aufzufüllen. Weil die Schiffsmannschaften sonst keine Verbindung mit den Heimen hatten und weiter um die Welt gesegelt sind, haben sie einfach auf gut Glück eine Mitteilung an ihre Angehörigen ins Fass gelegt und das nächste Schiff, das in die Nähe vom Bestimmungsort von dieser Message gesegelt ist, hat sie mitgenommen und die Heime irgendeinem Postdienst übergeben. Und der hat dafür gesorgt, dass auch der Brief vielleicht nach ein paar Wochen, Monaten oder gar Jahren irgendwie beim Empfänger angekommen ist. Dazu hat er aber einen Haufen Glück gebraucht. Aber in dieser Epoche hat man auch noch Zeit gehabt. Wir haben nach dem Besuch auf Floriana mehr oder weniger bequem noch andere Inseln von den Galapagos besucht und sind später über Ecuador wieder in die Schweiz geflogen. So einfach ist das heute.
0: Wir haben früher noch einmal gesagt, willst du einen Brief, so schreiben Brief. Und manchmal haben auch wir lang müssen auf eine Antwort warten.

0: Zurück in der Schweiz besucht man jetzt einen Laden zu Gümligen, der den Namen Plappertasche trägt. Das tönt nach Besitzer, die viel Zeit für ihre Kundschaft haben. Margarita Beiner trifft dort Katrin Guerra an, wo nebst Postkarten, Modeschmuck, Bastelzubehör und so weiter auch verschiedene Kurse anbietet. So zum Beispiel Kurs für Jelly Printing. Etwas, wo Margarita Wunder nimmt, weil sie da noch nicht kennt.
1: Katrin, was ist Jelly Printing?
2: Jelly Printing ist eigentlich eine Art, eine Möglichkeit, zum, wenn man Karten gestalten möchte, Schreibkarten, Postkarten, eigentlich Gestaltung der Hintergründe. Wenn man es dann kombiniert, oftmals wird es kombiniert mit Stempeln. Stempeln tun viele Leute einfach auf eine leere Karte, auf einen weissen Hintergrund. Und beim Jelly Printen macht man eben zuerst noch quasi die Gestaltung der Hintergründe im, zusammen mit der Farbe. Herkömmlich ist es eigentlich mit Acrylfarbe, es kommt aus Amerika. Wir bei uns machen es mit Stempelfarbe, was sehr spannend ist, weil die Farbe durchsichtiger ist und ist viel einfacher zum Verarbeiten. Und in den ersten Schritten, Jelly Printing funktioniert in zwei Schritten. Man tut zuerst Hintergrund gestalten und in einem zweiten Arbeitsablauf tut man nachher Karten noch fertig gestalten mit Stempel oder kann auch Handlettering sein oder mit Fotos noch etwas machen, das ist jeder, wie er es gerne hat.
1: Wieso heisst es Jelly Printing?
2: Jelly Printing oder Shell Print, das hat verschiedene Ausdrücke, kommt eigentlich wirklich von der Basis, die man braucht. Man braucht zum Jelly Printen eine Shell-Platte, eine Silikonplatte, die man kaufen kann, fertig. Es gibt aber auch Leute, die gießen selber. Dorthin kommt der Name.
1: Und die Jelly Printing-Platte, die hat man einfach einmal und die braucht man immer wieder.
2: Genau. Das ist etwas Wiederverwendbares. Es gibt verschiedene Grössen von diesen Platten. Es gibt runde Platten, eckige. Aber in der Basis hat man eine Platte. Eine Platte reicht, um das zu machen.
1: Was braucht es für Voraussetzungen? Also punkto Handwerk, das man muss beherrschen muss.
2: Absolut null. Das ist, Jelly Printing ist für jeden Mann, jede Frau von jung. Es gibt Kinderkurse. Bis auf zu Rentner, ältere Leute, junge Leute. Wir können alle begeistern. Wir haben Kurs auch schon alles gehabt. Und es kommt immer gut. Man kann nichts falsch machen.
1: Das ist eigentlich das Schöne daran. Das tut es einfach wirklich auch motivieren, weiterzumachen. Also du siehst einen Unterschied von Anfängern und Fortgeschrittenen.
2: Nicht zwingend. Es ist vielleicht, wenn man zuerst mal tut Jelly Printen, hat man vielleicht noch nicht so den Mut. Mut zu Farbe, Mut zu Kombinationen von Farben oder eben verschiedene Lagen übereinander zu machen. Aber wir hatten gestern einen Kurs gehabt. Zwei Leute von 8 haben schon eine Erfahrung gehabt. Und die restlichen 6 sind mit 0 Vorkenntnis gekommen und absolut angefressen gewesen. Also es ist wirklich, ja, von Anfang an gelingt das. Wir geben eine Einführung in den Kurs und nach einer viertelstündigen, 20-minütigen Einführung können das alle.
1: Ist das ein Kurs eine Stunde, zwei oder einen halben Tag? Oder wie lange geht das an einem Kurs?
2: Ja, ich glaube, wenn wir eine Stunde machen, wären viele Leute enttäuscht, wenn wir müssen

0: abbrechen nach einer Stunde, weil der fährt so richtig an zu laufen. Unsere Kurse, die wir hier haben, sind zwischen 5 und 6 Stunden. Also im ersten Block gestalten wir wirklich Hintergründe gestalten. Und ihr redet davon, da schaffen wir bis 20, 25 Hintergründe für Karten. Und im zweiten Teil wird dann gestempelt. Und darum, es ist, ich sage jetzt mal, gut einen halben Tag, wo man wirklich dran sein kann. Weil es ist, wenn man mal angefangen hat, es nimmt dann der Ärmel rein.
1: Aus was hast du jetzt die schönen Hintergründe gestaltet?
0: Ich sage immer, das ist die eigene Fantasie, die einem ausbremsen kann. Also man kann einfach der Fantasie freien Lauf lassen. Es gibt fertige Schablonen, die man brauchen mit diversen Mustern. Man kann aber auch im Haushalt die Augen ein bisschen offen haben. Man kann vom Weltkarton über Blätterli-Plastik, also so Verpackungsmaterial, man kann auch mit Seidenpapier so ein bisschen zusammenkrüscheln und dann so auf Platten. Man kann mit WC-Papier Rollen Ringe machen. Man kann auch frische Pflanzen aus der Natur holen, nicht getrocknete Pflanzen, weil das ist ein bisschen Gefahr, dass man Rückstände hat auf der Platte. Aber man kann eigentlich mit offenen Augen durch die Welt laufen und man findet plötzlich alles spannend und sagt, wow, das könnte ich alles ausprobieren. Also in dem Sinn, mit ein bisschen Fantasie, man kann eine schöne Schnur auf die Platte legen und dann eine Karte gestalten. Man muss gar nicht viel Geld ausgeben für Schablonen, wenn man ein bisschen Fantasie hat. Findet man plötzlich 100'000 Sachen, die sich noch eignen könnten.
2: Mit dem Beitrag von der Margarita Beiner verabschiedet sich Radio Silbergrau aus dem Museum für Kommunikation in Bern.

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1: Es ist nicht nur heiss für aussen, sondern jetzt dann gerade auch auf euren Ohren. Mit brandneuen Songs von der Odd Beholder. Was es sonst noch für Perlen aus der indie-experimentellen Elektroschiene gibt, hört ihr in der nächsten Stunde. Das ist Venus Vibes. Am Mikrofon ist Yasemin Salman. Hallo zusammen.

Das war Ela Minus aus Kolumbien, eine Produzentin, Sängerin und eine absolute DIY-Künstlerin. Sie produziert ihre Tracks komplett selber und verbindet minimalistische Elektro mit sehr intimen und emotionalen Texten. Die Musik von der Ela Minus wirkt minimalistisch, aber gleichzeitig mega wuchtig. Also irgendetwas zwischen Schlafzimmer und Club. Beim nächsten Lied höre ich dir direkt, was ich meine.

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1: Ott B. Holder verbindet seit Jahren gesellschaftliche Themen mit düsterem Elektropop, singt über persönliche Verletzlichkeiten und das immer in einer filmischen Atmosphäre. Mit ihrem neuen Album «Honest Work» widmet sich Ott B. Holder mit der modernen Arbeitswelt und damit verbundene Überforderung, Leistungsdruck und dem Versuch, die eigene Würde zu bewahren. Musikalisch bewegt sich das Album irgendwo zwischen Indie, Electro und Trip-Hop und tönt gleichzeitig irgendwie kühl und doch mega emotional. Tauchen wir in einem längeren Musikblock ins neue Album «Honest Work» von Ott B. Holder ein.

Das ist Odd Beholder mit Songs aus ihrem neuen Album Honest Work gsi. Daniela Weinmann, wie die Musikerin gebürtig heisst, hat 2 Jahre an dem Album gearbeitet, während sie gleichzeitig an der Uni gearbeitet hat, Konzerte gespielt hat und sich mit intensiven Fragen wie der Erschöpfung, Sinnhaftigkeit und der Arbeit beschäftigt. Gerade darum wirkt das Album so genau und ehrlich. Die Odd Beholder erzählt vom Burnout, der Isolation und dem gesellschaftlichen Druck, aber schafft es dabei nie wirklich hoffnungslos zu tönen. Wir bleiben darum noch mal ein bisschen in dieser faszinierenden Welt drin und hört uns noch mal einen Musikblock an. Ihr hört Venus Vibes mit mir, Jasmin Salman.

Das war Kedr Livanski. Die Moskauer Produzentin Jana Kedrina. Ihre Musik bewegt sich irgendwo zwischen Dreampop, Lo-Fi und düsterem Club-Sound aus den 90ern. Mit ihrem aktuellen Album «Michael Smith» driftet sie noch tiefer in atmosphärische Klangwelten ein.

etwas Eigenes arbeitet. Aber damit ihr da draussen euch etwas vorstellen könnt, unter der Musik von der nächsten Künstlerin Marina Herlob, sage ich nur katalanische Björk. Sehr experimentell, ultra facettenreich und wunderschön sphärisch. Das Beste ist, dass Marina Herlob meistens auf eine Sprache singt, die es gar nicht gibt. Also eine Fantasiesprache. So entwickelt oder ergänzt sich ihre Lieder mehr durch Harmonie statt Wörter, sagt sie. Wie das klingt, hört ihr jetzt.

Das war es auch schon wieder mit Venus Vibes, wo ihr nur Musik von Vintas auf die Ohren bekommt. Mein Name ist Yasemin Salman. Ich sage Tschüss und bis zum nächsten Mal.

0: Black is back, der schwarze Stern. Das autonome Politmagazin für außerparlamentarische und tiefgründige Themen, fragwürdiges und deprimierendes aus Politik und Alltag mehr beleuchten, was andere nur allzu gern in Schatten stellen. Herzlich willkommen, es ist der erste Sonntag im Monat. Du bist auf Kanal K beim Schwarzen Stern. Mein Name ist Christian Krüsimüsi.
1: Und ich bin der Bernhard Bütschki.
0: Ja, wir sind back in the house und haben wie immer euch ein Thema mitgebracht.
1: Ja.
0: Bernie, über was reden wir heute?
1: Wir reden heute über Demonstrationssicherheit. Und unseren Zulassenden ist das, glaube ich, kein fremdes Thema. Wir reden hier noch gern über zum Beispiel den 1. Mai und ähnliche Sachen, die man unternehmen auf der Straße.
0: Eine kleine Bildungsveranstaltung heute also, aber schaltet nicht gerade aus, nur weil ihr das Wort Bildung gehört. Euch geht es etwas an. Ja, und vielleicht schon als kleiner Disclaimer, bevor wir gerade einsteigen mit Musik. Es ist ein riesiges Thema, das ganze Thema Sicherheitskultur, Antirepression. Und wir werden heute den Fokus legen auf Demonstrationssicherheit und werden dann nächsten Monat den Blick nochmal auftun und über allgemeine Sicherheitskultur in linkem autonomem Aktivismus machen.
1: Ja, stay tuned.
0: Wir fangen an mit Musik. Und zwar hören wir von BSK Täterwissen.
2: Wenige Meter weiter kommt es dann zur ersten Sachbeschädigung. Ein Sportwagen brennt.
3: Auf welcher Seite sind Sie denn?
4: Wir sind auf jeden Fall bei den Autonomen. Es muss eigentlich ein Zeichen gesetzt werden.
3: Finden Sie es okay, dass man da einen Mercedes anzündet?
4: Nee. Das ist ein BMW.

0: Das war Lulu und die Einhornfarm mit überall Bullen. Du bist hier beim Kanal K und wir reden heute über Demonstrieren. Und zwar nicht über bestimmte Demonstrationen, sondern einfach ganz generell. Wie machen wir das, dass wir sich und andere Leute nicht in Gefahr bringt und falls Gefahr passiert, wie kann man dann darauf reagieren? Und wir haben uns dabei überlegt, dass wir das eher auf Leute richten, die vielleicht noch nicht so viel an Demos waren oder vielleicht auch gar nicht.
1: Oder an die Leute, die schon viel an Demos waren, aber vielleicht einfach auch wieder mal eine Auffrischung vertragen.
0: Oder vielleicht unterschätzen, dass sie auch von Leuten umgehen sind, die sich noch nicht so wohlfühlen, genau, in diesem Kontext.
1: Genau. Das ist nämlich vielleicht gerade als Einstieg, wenn man in Grüppli unterwegs ist, in Bezugsgruppen unterwegs ist, muss man immer mitbedenken, dass Erfahrungswissen unterschiedlich hoch sind und dass man sich nach denen eigentlich muss wissen, die am wenigsten Erfahrung mitbringen oder vielleicht auch am meisten Unsicherheiten mitbringen. Und an denen muss man auch sich ausrichten.
0: Ja, genau. Also Demo-Vorbereitung fängt eigentlich mit dem an, dass man sich bei sich selber und bei anderen Leuten, mit denen man geht, eincheckt. Und dass man genau voneinander weiss, mit was fühle ich mich wohl, aber auch, wo sind meine Grenzen, dass nicht dann erst in einer Demo muss verhandelt werden, oh, mir ist das jetzt gerade ein bisschen unschillig, ich habe gemerkt, da ist eine hohe Polizeipräsenz, ich möchte eigentlich gehen und der Rest von der Bezugsgruppe ist aber voll on, hat voll Bock und dann müsste die Person Gefahr laufen, zum alleine heimgehen.
1: Und also da gehört zum Beispiel auch dazu, dass man darüber redet, wo in der Demo möchte man mitlaufen. Gibt es vielleicht einen spezifischen Block, wo man möchte mitlaufen? Möchte man beim Frontrand mitlaufen? Oder möchte man vielleicht eher am Rand oder sogar eher hinten mitlaufen, wo man vielleicht auch schnell wieder draußen ist? Und es kann auch sein, dass das tagesformabhängig ist. Vielleicht hat jemand schlecht geschlafen oder ist einfach sonst nicht so auf der Höhe und ist vielleicht einfach froh, wenn man es dann low-key angeht. Und auch das gehört dazu, dass man das beredet und nochmal eincheckt, bevor man dann effektiv an der Demo ist.
0: Was auch Sinn macht im Vorhinein, ist einen Bezugsgruppennamen abzumachen oder vielleicht auch schauen, ob man jetzt als ganze Gruppe zusammenläuft oder ob man sich in Tandems aufteilt und dass man sich auch innerhalb von der Demo wieder finden kann, ohne dass man Klarnamen muss umschreien in dieser Menge.
1: Jetzt kannst du mal ein Beispiel machen für die, die das jetzt noch nie gehört haben, dass es vielleicht nochmal ein bisschen anschaulicher wird, warum dass man das machen sollte.
0: Häufig in meinem Umfeld haben tatsächlich Gemüse als verwendete Bezugsname gehört, zum Beispiel Paprika oder Ähnliches. Es ist gut, wenn es laut beinhaltet, das Wort, wo man gut hört, auch in einer Menge, wo Parole am Schreien ist, also Wörter, die erkennbar sind. Und wenn man diese Gruppe hat, in der man sich wohlfühlt, dann finde ich es halt auch noch wichtig, um sich mit dem Ort vertraut zu machen, wo man hergeht. Weil für mich ist es wirklich ein massiver Unterschied, geht man jetzt an einen sozusagen bewilligten Spaziergang in einer Kleinstadt oder geht man an eine Basel-Nazi-Freidemo, die berühmt ist für ultra-krasse Repression.
1: Ja, und es ist halt immer auch gut, oder, wenn man nicht einfach muss Anführungszeichen, ahnungslos hinter dem Frontranspi hinter nachlaufen, sondern wenn man selber sich ein bisschen auskennt, also einerseits, wo geht die Demo-Route durch, aber andererseits auch, wie ist die Stadt aufgebaut, wo kann ich allenfalls irgendwo durchschleifen, wie komme ich wieder zum Bahnhof, so einfach, dass man dann nicht komplett aufgeschmissen ist, wenn man sich irgendwie muss aufteilen oder wenn die Demo sich muss aufteilen.
0: Ja, vielleicht einen Treffpunkt auch abmachen, wo man sich um eine bestimmte Zeit treffen kann, falls irgendetwas schief wird laufen, dass auch wenn man sich aus den Augen verliert, dass man sie nachher wieder finden kann. Gerade wichtig bei Demos, wo man das Handy nicht mitnimmt. Und nicht nur sich informieren jetzt über Routen oder eben über geografische Gegebenheiten, sondern auch, was hat eine Demo-Orga kommuniziert. Vielleicht auch, wie lange das es geht, wo stoppt die Demo. Einfach, dass man weiss, was so zu erwarten ist.
1: Und vielleicht schaut ihr auch, dass ihr nicht noch wichtige Termine habt im Anschluss an eine Demo, dass ihr nicht irgendwie müsst wegspringen oder müsst Leute zurücklassen oder einfach müsst gehen. Weil wenn vorher Unvorhergesehenes passiert, ist man froh, wenn man Zeitspatzung hat nach hinten.
0: Und eben für auch das, wenn sich das nachher verziehen sollte, ist es gut, wenn man auch eine Person darüber informiert, wo nicht an Demo geht. Einfach Person von ihrem Vertrauen finden und vielleicht Bescheid geben, wo das ihr hergeht. Wenn ich mich so und so lange nicht melde, dann besteht Grund zur Sorge und wir sollten sich vielleicht bei Antirep melden.
1: Und dort gehört dann vielleicht auch dazu, dass man noch kurz weiterdenkt, also nicht nur, dass man sich beim Antirep meldet, sondern vielleicht auch, müsste ich am nächsten Tag arbeiten? Wenn ja, und ich tauche nicht mehr auf, so wird mein Arbeitgeber informiert, dass ich nicht arbeiten kann. Läutet jemand an und sagt zum Beispiel, boah, hey, Person XY kommt nicht arbeiten, ist krank, und ich läute an, weil die Person hängt über der Schüssel und ist gottlos am Kotzen.
0: Also es macht absolut Sinn, um sich wie gut zeitlich im Voraus vorbereiten. Je nachdem vor allem, was für ein Anlass das ist, kann man sich nicht einfach schnell so spontan entscheiden, um dort mitzulaufen. Ja, und was ich dann auch noch wichtig, wir haben das ja eigentlich schon auch angeschnitten, ist einfach wirklich Eskalationspotenzial vom Anlass überlegen. Ist es etwas, wo wir einfach davon ausgehen, es ist chillig, es ist eher ein Feiern? Oder ist es etwas, wo wir mit höherer Polizeipräsenz rechnen können, wo wir damit rechnen kann, dass es irgendwie zu Einsatz von Pfefferspray, von Tränengas und sonstigen Sachen kommt?
1: Also niedriges Eskalationspotenzial oder wo vielleicht mehr so umzugsmässig ist, weil zum Beispiel ein Pride ist ein bewilligter Umzug, es geht nicht per se ums Demonstrieren, sondern es geht darum, Sichtbarkeit zu schaffen, gute Zeit haben zusammen, gute Reden zu hören.
0: Das ist eigentlich ein Community-Anlass.
1: Es ist ein Community-Anlass im Vergleich zum Beispiel zu einer allenfalls unbewilligten 1. Mai-Demonstration oder zu einem unbewilligten Knastspaziergang, wo man sicher eine andere Vorbereitung muss treffen vorher.
0: Ja, bevor wir weiterfahren, was hast du da musikalisch für uns?
1: Ja, du hast vorher kurz Basel Nazifrei angetönt.
0: Ja.
1: Darum hören wir jetzt den Song «Kantonspolizei Basel» von Kian, Hatepop und Jay.

0: Das war «Don't Ask, Don't Tell» von Brad Mobile.
1: Du bist immer noch beim «Schwarzen Stern» auf Kanal K, der erste Sonntag im Monat. Und am Mike sind wie immer am ersten Sonntag im Monat der Christian Krüsimüsi
0: und der Bernhard Bütschki.
1: Wir reden über Demonstrationssicherheit. Und zwar ist das so gemeint, wie muss man sich verhalten, wenn man an eine Demo geht. Vor allem vielleicht auch für Leute, die noch nicht so viel Demo-Erfahrung haben, was muss man beachten, was hat man für Recht, was hat man aber auch für Pflichten, sich selber und seinen Friends gegenüber.
0: Ja, und jetzt haben wir eigentlich besprochen, was ist die Vorbereitung, die man eigentlich schon relativ weit vor der Demo trifft. Und dann am Tag selber geht es eigentlich die erste Frage, bevor ich am Haus gehe, was packe ich ein, was nehme ich mit? Und ich finde, da tut sich das auch nach Risikostufe von der Demonstration tut sich das unterscheiden.
1: Was nie an eine Demo gehört, egal was es für eine ist, ist euch ein persönliches Adressbuch. Lasst das einfach zu Hause.
0: Ja, das braucht ihr nicht.
1: Niemand braucht das an einer Demo.
0: Und auch andere Sachen, zum Beispiel einfach irgendein Schulkärtchen, einfach andere Formen von Ausweis als ID, die man dann braucht, um sich auszuweisen, die braucht ihr auch nicht. Ihr braucht nichts, was euch mehr exponiert, als die Angaben, die wir bei einer Kontrolle machen müssen. Und für das braucht man wirklich einfach nur eine ID oder irgendeine Form von Identifikation.
1: Etwas weiteres, das eigentlich nie an einer Demo gehört, Drogen?
0: Absolut.
1: Lasst das zuhause, macht das, wenn ihr nicht demonstrieren
0: könnt. Und es gibt auch hier, finde ich, eben, wir haben vorher Pride als Beispiel gemacht, wo eigentlich aus unserer Sicht nicht jetzt mittlerweile den Demo-Charakter hat, sondern es ist wirklich eher einfach vier, wo man zusammenkommt, wo man schon ein Zeichen setzt, aber Eskalationspotenzial extrem niedrig bleibt. Und dort ein Prosecco trinken oder Sachen konsumieren in einem Rahmen, dass man sich immer noch anständig verhalten gegenüber den anderen Leuten, ja eh. Hingegen, wenn man wirklich an eine Polit-Demo geht, wenn man davon ausgehen kann, dass es dort Kontrolle gibt, dann will man natürlich keine illegale Substanz dabei haben, aber wir wollen auch nicht unter Einfluss von Substanzen sein, weil das steigert einfach Gefahr für alle Beteiligten.
1: Und meistens gibt es an Demonstrationen auch irgendwie eine Vorgabe vom Orga-Kollektiv. Zum Beispiel, dass man sagt, wir machen keine Pyros oder wir wollen keine Nationalflaggen an der Demo. Und es ist immer empfehlenswert, sich an diese Vorgaben zu halten, weil die Leute haben sich etwas überlegt bei dem.
0: Ja.
1: Und es wird Gründe haben, auch wenn ihr sie vielleicht nicht kennt oder ihr sie nicht ganz nachvollziehen können. Aber im Zweifelsfall lässt man lieber etwas mehr zuhause, als dass man es mitnimmt.
0: Absolut. Bei Substanzen finde ich, gibt es wie noch so einen spezifischen Subset von Substanzen, und das sind Medikamente, wo natürlich, wenn ihr Medikamente braucht und ihr wisst, innerhalb des Laufen der Demo ist dann der Moment, wo ihr müsst, was auch immer ihr müsst nehmen, dann nimmt man es natürlich mit, aber auch dann würde ich schauen, dass ihr es wie in einer Verpackung mitnehmt, wo dem Gesetz entspricht. Also häufig, wenn es um verschreibungspflichtige Medikamente geht, dann müssen die auf euren Namen gehen. Also man kann nicht einfach handvolllose Pillen in einem Säckchen mitnehmen, weil bei einer Kontrolle könnte das nachher natürlich schief laufen.
1: Ja, und je nachdem, was es für eine Demo ist, also wenn es jetzt wie klar ist, es ist eine clandestine Demo oder es ist eine unbewilligte Demo, aber vielleicht im Vorfeld schon auch zu viel Aufruhr geführt hat in der Öffentlichkeit und es ist wie klar, es gibt eine Polizeipräsenz, dann schaut auch, was ihr sonst noch für Sachen mitnehmt an die Demo. Also es kann halt sein, dass wenn ihr irgendwie grosse Transpis mitnehmt oder Vermummungsmaterial und ihr werdet vor der Demo kontrolliert, dass ihr unter Umständen gar nicht zur Demo gelassen werdet oder mindestens euch die Sachen weggenommen werden. Und das kann man wie machen, aber man muss damit rechnen, dass es halt vielleicht sogar schon vor der Demo irgendwelche Konsequenzen dann gibt.
0: Ja, das finde ich eigentlich auch wichtig zu bedenken, wie lege ich mich überhaupt an für eine Demo. Also je nachdem, wo ich gehe, will ich unauffällig aussehen, im Sinne von, ich sehe aus wie ein Durchschnittsmensch, der auf der Straße wäre, oder will ich eher unauffällig aussehen, im Sinne, dass ich genau gleich angekleidet bin wie alle Leute in meinem Demo-Block. Mhm. Also das ist ja, ein schwarzer Block wäre ein Beispiel, ist mir halt schwarz angekleidet. Mhm. Möglichst uniform sozusagen. Und dann auch, es ist dann schon gut, um einfach keine auffälligen Kleidungsstücke mitzubringen. Bringt eure Lieblings-Leoparden-Musterjacke nicht an dem Moment.
1: Hey, ja, wir haben jetzt gerade mega viele Sachen aufgezählt, was man nicht mitbringen sollte, aber es gibt ja durchaus auch nebst dem Ausweis noch andere Sachen, wo es gut ist, wenn man sie dabei hat.
0: Grosse Wasserflasche ist mein absoluter oberste To-Go.
1: Snacks und Traubenzucker.
0: Ja.
1: Auch unter Umständen Nasentücher oder Servietten. Und Pflasterli können auch nicht schaden.
0: Und dann natürlich einfach Wetterbericht anschauen, brauche ich ein Regenjackli.
1: Sonnencreme.
0: Sonnenbrille.
1: Sonnenhut.
0: Einfach alles, was man so braucht.
1: Ich hole euch keinen Sonnenstich an einer Demo, das ist wirklich räudig.
0: Ja.
1: Believe me. Winter und
0: wenn man weiss, man muss weit laufen, bequemes Schuhwerk. Was ich noch einen guten Tipp finde, den ich vor langer Zeit bekommen habe, ist, wenn man Wasser mitnimmt, dann kann man das in Flaschen machen mit dem Spritzansatz. Wie heisst das?
1: Ein Bidon.
0: Anyhow, nicht einfach ein Cap, das man abschrauben kann, sondern das, das man dran saugen kann, weil dann kann man im Zweifelsfall relativ gut mit dem Auge auswaschen, bei zum Beispiel Tränengaseinsatz. Generell noch zum Thema Schutzbekleidung. Du hast das eigentlich schon gesagt. Es ist nicht verboten, aber es ist auffällig. Wenn man mit einem Velohelm an eine Demo geht, kein Velo dabei hat, dann wird mir einer einfach weggeschickt.
1: Oder also noch mehr als ein Velohelm, ein Dörfhelm.
0: Ja.
1: Aber so eine kleine Schutzbrille.
0: Ja.
1: Zum Beispiel.
0: Schutzbrillen, die in Werkstatt gebraucht werden, sind häufig the way to go. Es gibt wirklich spezifische Schutzbrillen, die nachher Gummischrot anhalten können, ohne dass sie splittern. Es ist wirklich auch wichtig, dass, wenn man sich vielleicht in die Situation begibt, wo das könnte ein Thema werden, dass man Gear trägt, das nicht noch mehr Schaden anrichtet bei einem, als dass es ohne wäre. Schaut auf eure Augen.
1: Und das ist wirklich, also das ist wirklich noch wichtig, oder? Weil das ist auch ein Unterschied zum Beispiel zu Deutschland. In Deutschland ist auch, wir nennen das passive Bewaffnung. Das eben dort geht alles darunter, was einem selber schützt. Zum Beispiel eben Helme oder Schutzbrillen und so. Das geht unter passive Bewaffnung und es ist illegal in Deutschland.
0: Ich finde das so ein absurdes Wort. Passive Bewaffnung. Sehr, ja. Es ist Schutz. In der Schweiz auf jeden Fall nicht verboten, aber auch nicht gerne gesehen, würde ich mal sagen. Also, wir haben unsere Sachen gepackt.
1: Je nachdem
0: haben wir einen Kleiderwechsel dabei. Wir haben Snacks und wir gehen.
1: Haben wir unser Handy dabei? Haben wir über das schon geredet?
0: Ich finde, dort gehen die Meinungen auseinander, beziehungsweise es hängt ja sehr vom Anlass selber an. Das ist wahrscheinlich den meisten Leuten nicht eine Neuigkeit. Anhand von Handy kann man geortet werden. Weil Handys Pings abgeben, dann kann man eigentlich bestimmen, zu dieser Zeit ist ein Handy von dieser Person im Umkreis von dieser Demo gewesen. Hingegen, je nach Situation, gerade wenn man in eine Stadt geht, wo man nicht häufig ist, wo man vielleicht zum ersten Mal an eine Demo geht, macht das durchaus Sinn, um ein Handy dabei zu haben, nicht nur, um irgendwie nachher noch Personen anrufen können, sondern einfach auch, um schnell Maps können pullen und sich dort raus navigieren.
1: Mhm. Ich glaube, ich finde es generell einfach auch noch wichtig zu sagen, dass das ganze Thema rund um digitale Sicherheit, über das könnte man eine eigene Sendung machen.
0: Mhm.
1: Wir werden wahrscheinlich in der nächsten Sendung ein bisschen ausführlicher über diesen Teil reden. Weil es ist wie, oder? Du kannst wie sagen, ja, okay, ich nehme ein Handy mit, aber ich schalte es ab. Aber dann ist halt die Frage, ist denn das, wenn es hart auf hart kommt, ist das tatsächlich dann, schützt einem das? Weil es ist auch auffällig, wenn der Standort von einem Handy einfach so random verschwindet.
0: Mhm.
1: Das heisst, es kann durchaus auch Sicherheit geben, wenn man weiterhin ein Muster quasi auf dem Handy aufzeichnet. Aber tendenziell eins, was einem dann eher schützt.
0: Ja, und ich habe das Gefühl, gerade die ersten paar Demos, an die mir geht, wenn man gerade anfängt, an Demos zu gehen, sind tendenziell nicht gerade Aktionen, wo ein Handy ein Break it all wäre. Also, dann ist es tatsächlich vielleicht sogar sinnvoll, um es dabei zu haben. Was man aber macht, wenn man es dabei hat, ist, man lässt es in der Hosentasche.
1: Und man schützt das Passwort.
0: Ja.
1: Und zwar nicht mit Gesichtserkennung oder Fingerabdruck oder Muster, sondern nehmt ein gottverdammtes Passwort.
0: Ja. So schwierig wie möglich.
1: Ja, und ihr könnt auch Signal zusätzlich noch Passwort sperren. Also das Signal, wenn man es nicht offen hat, dass man das auch zuerst noch muss entsperren.
0: Ja, und zum Beispiel auch eben, wenn man das Handy ausschaltet, dann muss man durch eigentlich zwei Schichten von Passwörtern gehen. Man muss durch das PIN und nachher muss man noch durch das normale entsperrte Passwort gehen. Wenn die unterschiedlich sind, hilft das.
1: Genau.
0: Ja, das Handy ist für Notfall dort, das Handy ist nicht dort zum Demo-Filmen. Machen das nicht.
1: Und auch nicht zum Insta-Fotos machen.
0: Es ist richtig, richtig unangenehm, wenn man merkt, dass in einer Demo ein Handy auf einem gerichtet wird. Wenn ihr Fotos von der Demo sehen wollt, ist dort wahrscheinlich jemand von der Orga, der gute, schöne Fotos mit einer Kamera macht und sich nachher Mühe gibt, um wirklich Gesichter verpixeln nach der Demo. Verlasst euch einfach, dass der Anlass möglichst sicher dokumentiert wird von Leuten, die ihn organisiert haben. Wir haben ein Lied gespielt, Don't Ask, Don't Tell, und das ist eigentlich träglich, nach der mir vorgeht.
1: Und das, also, und das ist the most basic rule. So, man postet nichts einfach so auf Social Media.
0: Und mir erzählt auch nicht in der Öffentlichkeit irgendwelche Räubergeschichten, um sich wie cool darstellen. Weil erstens wisst ihr nie, wer wirklich zulässt. Und je nachdem erzählt ihr etwas, das nachher euch oder auch andere Leute in Probleme bringen könnt. Und das Gleiche halt, mir fragt auch nicht nach.
1: Und ich finde wirklich auch noch wichtig, um hier nochmal schnell zu sagen, wir reden hier nicht einfach nur über Repressionsbehörden. Es geht nicht nur einfach darum, dass ihr nicht verwünscht werdet. Oder ich will auch nicht, dass uns dann nachher vorgeworfen wird, wir machen hier irgendwie Anleitung zum illegalen Stuff machen. Sondern es geht auch darum, dass man zum Beispiel vor Faschoangriff geschützt ist.
0: Mhm. Ja, also das ist einfach Teil vom Sicherheitskonstrukt. Und es geht eben nicht, wie du gesagt hast, es geht nicht unbedingt um irgendwelche illegale Aktivitäten verdecken, sondern es geht um das, dass man sich einfach ein Vorgehen angewöhnt, das schützt.
1: Ja. Oder weil der Punkt ist nämlich auch, selbst wenn man nichts Illegales macht, man kann trotzdem unter Umständen in eine Position geraten, wo einem Mittäterschaft ankonstruiert wird. Auch wenn man nur zum falschen Zeitpunkt am falschen Ort war. Weil man ja auch nicht kontrollieren kann, was passiert um einen herum in einer Demo, was machen vielleicht andere Leute, was haben andere Leute für Aktionen geplant. Und mit diesen Massnahmen können wir auch verhindern, dass ihr mit irgendetwas beschuldigt werdet, was ihr effektiv gar nicht gemacht habt.
0: Ja, und ich finde, es geht wirklich auch dem sich aus Prinzip Überwachung zu entziehen. Wir finden Überwachung nicht scheiße, weil mir etwas zu verstecken hat, sondern weil ich einfach finde, ja, ich soll damit nochmal nicht überwacht werden. Ja, so.
1: Statt geht es einfach nichts an, Punkt.
0: Genau.
1: Und fast aus, will ich einfach auch nicht, dass sie mich angreifen.
0: Exakt.
1: Und auch nicht meine Friends, oder? Weil manchmal geht es dann auch gar nicht einmal so fest um sich selber, sondern es geht auch darum, dass man seine Mitmenschen und seine Friends nicht in Gefahr bringt.
0: Genau.
1: Ja, aber jetzt haben wir ein bisschen den moralischen Zeigefinger erhoben. Ich würde sagen, passend hören wir noch mal ein bisschen Musik. Und zwar hören wir von Kleptos Bambule Randale.

0: Das ist Zelle von Deutsche Leichen gsi. Und du bist immer noch beim Kanal K und wir reden über Demonstrationen.
1: Und wir reden wieder mal viel in dieser Sendung.
0: Ja, wir sind auch wirklich, wir sind auch so ein bisschen am Moralisieren und so, aber schaut, Fehler passieren, Logi. Wir haben auch schon alle Scheissbote an einer Demo. Oder wir haben auch schon Leute davon erzählt, weil wir uns haben profilieren mit dem, wie cool das wir sind. Es geht wirklich einfach nur mehr um das, dass wir aufeinander schauen.
1: Und auch, dass man Erfahrungen weitergibt. Also, weil ich denke mir, manchmal es haben sie ja Leute schon erfahren vor uns.
0: Ja.
1: Und dann muss man ja, wenn man es ja weiss, nicht unbedingt einfach auch wieder die gleichen Fehler machen. Also man kann ja einfach manchmal aus Fehlern von anderen Leuten lernen.
0: Ja, und jetzt sind wir eigentlich an dem Punkt angelangt, wo die Demo startet. Wir haben das mitgenommen, was wir hätten sollen mitnehmen. Das, was wir auf keinen Fall dabei haben, haben wir zuhause gelassen.
1: Der Hund übrigens auch, lasst euch einen Hund zuhause.
0: Ja, lasst euch Kinder zuhause. Also, und legt die Schuhe an. Also, du lachst.
1: Ich lache, weil ich habe Bilder im Kopf.
0: Also, der Krigo lacht aus Verzweiflung. So. Ich
1: ja,
0: checke nicht.
1: Ja, ja. Ich checke nicht, was ich schon an Demos gesehen habe.
0: Anyhow. Jetzt ist mir dort, was noch wichtig ist, finde ich, vor Ort wirklich zu organisieren, ist, es werden häufig Zettel verteilt mit den Anti-Rap-Nummern. Man nimmt so ein Zettel oder man schreibt es irgendwo auf.
1: Anti-Rap-Nummern kann man sich zum Beispiel auch immer irgendwo am Körper aufschreiben mit einem Filzstift.
0: Mhm.
1: Das könnt ihr vielleicht auch noch auf eure Packliste schreiben, dass irgendjemand ein Edding dabei hat. Macht es nicht so riesig gross, dass es einfach alle sehen, sondern es lenkt auch irgendwo klein und dann tut ihr den Ärmel drüber.
0: Ja.
1: Ja, meistens hat aber irgendjemand an der Demo hat eigentlich immer ein Edding dabei.
0: Ja. Was auch häufig verteilt wird, sind Zettel mit den Demo-Parolen drauf. Je nachdem macht es noch Sinn, um so eins zu haben, dass man weiss, was da gerade läuft. Und ja, dann läuft man häufig los. Und je nachdem passieren die Sachen.
1: Was kann so passieren an einer Demo?
0: Also Optimalfall läuft gut. Wir macht irgendwo einen Zwischenstopp, isst den Snack, den wir eingepackt haben, lässt einer nice Rede zu und alles läuft gut und wir gehen zufrieden heim. Was natürlich auch passieren kann, und zwar bereits vor der Demo, sind Personenkontrollen. Es kann gekesselt werden, es können Leute verhaftet werden, es kann zu Einsatz von Tränengas, Gummischrot, Pfefferspray, Wasserwerfer kommen. Ja, wenn ihr Berichterstattung über Demonstrationen anschauen, ergibt sich nachher auch relativ schnell ein Muster von dem, bei welchen Arten von Demos was passiert. Wie geht man denn so mit einer Kontrolle um?
1: Ja, also verzichtet auf Beamtenbeleidigung, außer ihr seid wirklich scharf drauf, mal Zeit ein bisschen in einer Zelle zu verbringen.
0: Ja, also am besten verzichtet man auf jegliches Dialog.
1: Genau.
0: Ist so. Auf eurer Packliste habt ihr einen Ausweis drauf. Also ihr habt einen Ausweis dabei und auf einem Ausweis befinden sich alle Informationen, die ihr verpflichtet sind zum angeben. Das ist der Name, das Geburtsdatum,
1: Meldeadresse.
0: Meldeadresse
1: befindet sich nicht auf der ID drauf in der Schweiz, aber muss man sagen.
0: Das ist so. Und dann ist auch wichtig, falls ihr mehrere Adressen habt oder was auch immer, das interessiert niemand, oder sollte zumindest niemand interessieren. Es
1: also
0: ist der Hauptwohnsitz.
1: Bullen interessiert es schon. Sie werden schon versuchen, euch zu sagen, ihr sollt das sagen, aber ihr müsst nur die Adressen sagen, wo ihr angemeldet seid, offiziell.
0: Ja.
1: Und vielleicht einfach noch schnell zum Sagen, ich habe das auch gesagt mit der Beamtenbeleidigung ein bisschen als Witz, aber es hat schon auch einen ernsten Charakter, weil Bullen werden probieren, euch zu provozieren, um entweder Informationen aus euch rauszulocken oder um euch unüberlegte Sachen zu sagen. Darum schnaufen die Türen.
0: Ja,
1: versuchen nicht zu reagieren, auch wenn ihr euch gottlos aufregt. Es bringt nichts. Ihr seid in dem Fall ein bisschen am kürzeren Hebel.
0: Ja.
1: Und versucht möglichst unbeschadet aus dieser Situation wieder rauszukommen, möglichst schnell. Und das funktioniert in der Regel am besten, wenn man einfach sich an die Sachen hält. Man geht nicht auf eine Konversation ein, man gibt die Sachen, die man muss geben. Man kann vielleicht noch kurz fragen oder diskutieren, was ist jetzt das für eine Personenkontrolle, was ist der Grund für die Kontrolle, weil ein Grund muss einem angegeben werden. was sie nicht immer machen, da könnt ihr euch selber überlegen, wie sicher fühlt ihr euch, um das auszudiskutieren. Aber grundsätzlich ist möglichst wenig Konversation mit Cops.
0: Und natürlich, wenn wir halt dann auch von nachfragen, was ist Grund für Kontrolle und so, dann mir bestätigt ja nichts damit, aber mir gibt sich eigentlich als jemand, der ein bisschen Ahnung hat und darum tendenziell offenbart mir eben auch Nähe zu dieser Aktion oder tut so indirekt denen bestätigen, dass das das Ziel von dem Spaziergang ist.
1: Genau, oder ich glaube, es ist wirklich wichtig, so Cops sind, was die Sachen anbelangt, nicht auf den Kopf geht.
0: Ja.
1: Und man kann fast nichts über sich preisgeben in so einer Situation, darum möglichst nichts versuchen preiszugeben.
0: Das finde ich ein wichtiger Punkt, dass sie nicht auf den Kopf gefallen sind, weil Leute witzeln an mich so, die haben ja eh keine Ahnung, die machen einfach irgendetwas. Nein, sie sind mit einem Auftrag dort und sie haben Wege zur Informationsbeschaffung.
1: Sie werden ausgebildet für
0: sie
1: das.
0: Sie werden ausgebildet für das. Fühlt euch eigentlich nicht wie die Geilsten, so. Mhm. Weil das ist nicht der Moment für das.
1: Ja.
0: Und dann natürlich, je nachdem, wie man sich so macht bei einer Personenkontrolle oder auch wie von der Seite der Polizei halt der Anlass eingeschätzt wird, kann das sein, dass man, bevor man überhaupt irgendwie zu der Demo kommt, schon heimgeschickt wird. Mit einem Platzverweis, mit einem Reihenverbot. Und dann, ja, dann ist das eigentlich euch überlassen, wie ihr damit umgeht.
1: Im besten Fall haben wir vorher einen Bezugsgruppenkonsens erarbeitet zu dem.
0: Ja. Und dann, was natürlich auch passieren kann, ist, wenn es ein bisschen mehr eskaliert, dass man tatsächlich verhaftet wird.
1: Wie lange dürfen wir eingeknastet werden?
0: Unter der Woche bis zu 24 Stunden, am Wochenende bis zu 48 Stunden.
1: Es gibt Ausnahmen, nämlich dann, wenn das Repressionsorgan begründeten Verdacht hat, dass ihr es versucht zu verschleiern, dass ihr versucht zu flüchten oder dass es dass wieder Holungsgefahr besteht. Einfach das noch als Einschub.
0: Ja.
1: So, dann kann ein Haftrichter auch die U-Haft verlängern.
0: Ja, und häufig passiert dann wie nicht unbedingt etwas. Also eben, mir kommt in U-Haft, mir kommt irgendein schon wieder raus, mhm, wenn es eigentlich nichts zum Untersuchen gibt und mhm, wenn es auch kein Verdacht gibt, dass jetzt ihr irgendeine Wand verschönert habt oder sonst irgendetwas geboten habt.
1: Also was garantiert passiert ist, ihr werdet einvernommen werden während der U-Haft. Und auch dort, das kann eine wahnsinnig stressige Situation sein. Mhm. Ihr werdet befragt von mindestens einem Cop, meistens sind es mehr als einer, der versucht, irgendetwas herauszufinden. Und ihr könnt euch Sätze einprägen, ich mache keine Aussage. Und das könnt ihr zu allen Fragen sagen, die ihr gefragt werdet. Außer zu den Sachen, die wir schon gesagt haben, die man muss sagen, Name, Geburtsdatum, Meldeadresse. Alles andere, ich mache keine Aussage. Also auch, wenn es schon nur darum geht, wie geht es dir, was hast du gestern gemacht? Mhm. Ich mache keine Aussage. Also auch wenn Cops versuchen, Smalltalken mit euch, don't.
0: Die Vernehmungen werden transkribiert. Und ich habe eine Empfehlung bekommen zu dem, dass man tatsächlich bei allem sagen, dass man Aussage verweigert. Das ist also, by the way, das ist euer Recht. Das ist einfach etwas, was man machen darf. Man ist nicht verpflichtet zu einer Aussage. Und es ist gut, um das explizit zu sagen, weil nachher kommt es so in den Transcript. Und sonst, die Transcripts dürfen ihr wie auch kontrollieren. Und wenn man nichts sagt, dann scheint es passiert, dass nachher dann irgendwie Sachen aufkommen wie Kopfnicken oder sonst, dass man sie nachher auf Körpersprache einlädt. Das heisst, redet euch explizit, sagt, wie es ist.
1: Und ihr werdet nachher aufgefordert werden, das zu unterschreiben. Ihr müsst nichts unterschreiben. Und mit nichts meine ich nichts. Nada. Niente. Egal, was sie behauptet, unterschreibt nichts.
0: Und auch egal, was euch an den Kopf geworfen wird, lasst euch nicht einschüchtern. Und probiert euch nicht aus Sachen rauszureden. Lügt auf keinen Fall. Es macht keinen Sinn zu lügen, wenn man einfach eine Aussage verweigern kann. Macht nie eine Aussage ohne Absprache mit eurem Anwalt, Anwältin. Das sind eigentlich eure Rechte. Aber jetzt, Grigo, bitte spiel mir zur Entspannung ein Lied.
1: Officer Sexy von den toten Crackhuren im Kofferraum.
0: Ja, let's go!

0: Knast kommen, sich nicht frei entfalten.
1: Das ist ein Featuring von Candiru und Letta mit Money, Knast. Und das ist natürlich etwas, wo wir probieren nicht herzugehen.
2: Also nicht herzugehen, nicht hergebracht zu werden.
1: Zu werden, genau. Es ist ja nicht ein freiwilliger
2: Entscheid. Suchen eure Friends im Knast.
1: Ja.
2: Und auch also generell
1: besuchen. Schreiben Briefe.
2: Schreiben Briefe. Es gibt zum Beispiel Jailmail. Um das vielleicht auch noch zu sagen, das könnt ihr mal googeln, es gibt für Deutschland und Schweiz. Da könnt ihr Brieffreundschaften schliessen mit Leuten, die inhaftiert sind. Geht an Knastspaziergänge, um Solidarität zu zeigen mit Inhaftierten. Und übrigens, das ist jetzt einfach sehr ein persönlicher Take von mir. Ich glaube, Leute werden das vielleicht versuchen zu debattieren, aber ich finde, nicht nur politische Gefangene haben Solidarität verdient, sondern auch generell inhaftierte Menschen.
1: Ja, also für mich ist das kein Anlass zur Diskussion.
2: Das bin ich davon ausgegangen. Falls ihr darüber diskutieren wollt, schreibt uns ein DM.
1: Ja.
2: Dann diskutieren wir es aus.
1: Ja, jetzt. Also wir sind einerseits fast am Ende der Sendung angelangt und sagen wir metaphorisch, sind wir auch am Ende dieser Demo angelangt. Und wir gehen hoffentlich ohne Komplikationen heim. Was ich finde, macht auch noch Sinn, je nachdem was passiert ist. Oder eigentlich generell ist nochmal mit der Bezugsgruppe die Demo auch nachbereiten.
2: Für den Moment, bevor man heimgeht, also ich finde auch bei so bewilligten Demos und es ist alles ruhig verlaufen, finde ich das nicht so nötig. Aber jetzt gerade wenn irgendwie etwas vorgefallen ist oder so, lasst vielleicht Sachen, die darauf schliessen, dass ihr an dieser Demo gewesen seid, lasst die zurück.
1: Ja.
2: Also irgendwelche Parolenzettel, unter Umständen vielleicht sogar auch
1: ein Transpi.
2: Auch wenn ihr mega viel Zeit reingesteckt habt, zum Malen.
1: Wechselkleidung.
2: Lehnt das zurück. Weil wenn ihr aus der Demo rausgeht und ihr werdet kontrolliert, was immer noch passieren kann und eure Taschen werden durchsucht und man findet das Zeug, dann ist das ein sehr direktes Indiz, dass ihr an dieser Demo teilgenommen habt. Und gerade wenn es eine unbewilligte Demo war, kann das sehr zu eurem Nachteil ausgelegt werden. Aber jetzt gehen wir heim.
1: Jetzt gehen wir heim und eben, wir können Demo nachbesprechen, wenn es eigentlich easy verlaufen ist, kann man ja trotzdem einchecken, wie es für alle gewesen sind, haben sich alle wohl gefühlt, wenn wir vielleicht beim nächsten Mal irgendetwas anders machen. Und gerade aber, wenn es nachher zu Verhaftungen kommt, ist immens wichtig, dass man sich bei der Anti-Rap meldet,

0: Gedankenprotokoll zu schreiben, dass man auch die eigene Sicht aufs Geschehen kann gut erfassen, solange es noch einigermaßen präsent ist und das nachher je nachdem auch kann brauchen, um sich Hilfe zu holen bei Repression.
1: Ja, und ich finde wirklich schon auch noch wichtig, um nochmal zu sagen, es ist auch okay, Fehler zu machen oder Sachen im Nachhinein anders einzuschätzen, weil gerade wenn wir irgendwie in Krisensituationen kommen oder in Notfallsituationen kommen, wissen wir oft nicht, wie dass wir darauf reagieren, einfach weil wir schlicht noch nie in dieser Situation gewesen sind. Wir wissen nicht, wie reagieren wir zum Beispiel, wenn eine Handvoll Robocops auf dich zusäckelt. Wir wissen nicht, es kickt der Fluchtinstinkt oder frieren wir ein. Und dann kann es auch mal sein, oder, dass man dann irgendwie vielleicht im Zeug anders reagiert, als was man mit Bezugspersonen abgemacht hat. Und das kann man einfach nicht immer zu 100% im Voraus wissen. Darum ist es wichtig, auch eine Fehlerkultur zu leben und eine Kultur zu leben, wo man so Sachen nachher kann noch besprechen kann und wo man auch das darf über sich selber lernen und die Erfahrungen Platz haben.
0: Und das ist vielleicht noch mein Take zu dem Ganzen. Irgendwie Demo, Kultur wird sehr gross geschrieben in den autonomen Kreisen. Aber es kann schlichtweg einfach auch sein, dass ihr die Personen sind, die nicht für das gemacht sind. Es ist zu laut, es ist zu unangenehm. Ihr merkt, ihr könnt eben nicht mit diesen Gefahrsituationen umgehen, beziehungsweise reagiert instinktiv so, dass das eigentlich suboptimal ist. Es ist auch easy, zum nicht zu gehen. Es
1: Mega.
0: Gibt so viele Möglichkeiten zum Aktivismus machen. Mhm. Es gibt so viel diverseste Arbeit, die nicht nur wichtig ist, sondern auch muss gemacht werden.
1: Ja.
0: Und honestly, wenn euch jemand sagt, ihr müsst an Demos gehen, zum links sein, dann ja, fuck off.
1: Preach. Ich habe nichts mehr anzufügen.
0: Punkt. Hast du Veranstaltungsempfehlungen für diesen Monat?
1: Es ist Juni.
0: Es ist Juni.
1: Am 14. Juni ist Streiktag. Es werden Sachen laufen.
0: Jede grössere Stadt wird wahrscheinlich irgendetwas haben im Angebot.
1: Am 15. bis 17. Juni ist in Evian der G7-Gipfel und dort werden Sachen laufen. Ihr könnt euch informieren auf den gängigen Plattformen.
0: Ja, und falls ihr nach etwas Chilligem sucht, ist am 30. Juni sicher der anarchistische Stammtisch im QZEP empfehlenswert. Es gibt Fokü ab dem 7. zu Abend.
1: Und diesen Monat ist eine ganz, ganz besondere Ausgabe von der Kratzspur. Und zwar am 21. Juni.
0: Ist das Jubiläumsausgabe?
1: Nein, es ist nicht Jubiläums. Also weiss ich nicht. Weiss ich nicht. Aber sie haben Gäste. Und zwar eine von meinen Top-Entdeckungen vom letzten Jahr. Und zwar ist Hot Hot Schrott bei ihnen zu Gast. Und die machen einfach geilen Sound. Sehr DIY, sie sind cute. Darum geht euch das?
0: Das ist sowieso eine regelmäßige Empfehlung.
1: Ja, also wir sagen es jeden Monat.
0: Sonntag im Monat.
1: Immer.
0: Radspur.
1: Immer, Radspur ist nice.
0: Sie machen es gut.
1: Sie spielen guten Sound. Ja, sie sind einfach Cuties.
0: Ja, und ihr wisst auch, was immer am ersten Sonntag vom Monat passiert. Wir werden uns im Juli hören.
1: Und zwar ist das dann im Juli, wäre das dann der 5. Wir gehören uns dann zum Thema Sicherheitskultur. Weitergefasst als nur Demosicherheit. Ihr könnt euch freuen.
0: Adieu.
1: Oder die es blöd gefunden haben, freut sich halt nicht. Das ist mir eigentlich egal. Ciao miteinander.
0: Tschüssi.